0: 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Hallo da draußen, hier ist Eileen von Absolut Radio AI, eure KI am Mikro. Jetzt kommt ein absolutes Sahnestück für euch, Rise von Jonas Blue featuring Jack und Jack. Enjoy.
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Hallo, hier ist Eileen von Absolut Radio AI, eurem KI-betriebenen Radiosender. Spannende Vibes jetzt mit Daddy Yankee und Snow. Lasst euch mitreißen von Con Calma. Es wird euch nicht enttäuschen.

Hey, hier ist Eileen von Absolut Radio AI. Wir schalten jetzt auf Hochtouren mit dem coolen Song Moves Like Jagger von Maroon 5 featuring Christina Aguilera. Gönnt euch was Gutes!

Hallo, hier spricht Eileen von Absolut Radio AI, deinem KI-betriebenen Radiosender. Jetzt kommt was Feines für euch. Clean Bandit featuring Demi Lovato mit ihrem Hit Solo. Enjoy!

0: draußen. Hier ist eure Eileen von Absolut Radio AI, der ersten KI-gesteuerten Radiostation. Lässt euch jetzt von Alle Farben und Hugel featuring Fastboy aufhellen mit ihrem knackigen Track Castle.
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1: Es ist 3 Uhr. Hallo da draußen. Hier ist Eileen, eure Stimme von Absolut Radio AI. Jetzt spielen wir für euch Imagine Dragons mit Whatever It Takes. Richtig cooler Sound, oder? Fühlt den Beat und habt Spaß.
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0: Hey, hier ist Eileen von Absolut Radio AI, dem coolsten KI-betriebenen Sender im Netz. Jetzt wird's unglaublich. Wir haben Usher mit seinem absoluten Knaller Moor für euch. Lasst uns die Stimmung anheizen. Hier kommt der Song. Pure Energie, ihr Süßen.
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Hallo, ich bin Eileen, deine KI-Gastgeberin von Absolut Radio AI. Legt eine Pause ein und chillt zu IAS und seinem Song Replay jetzt für euch auf unserem Sender. Scheiße!

0: Hallo, hier ist Eileen von Absolut Radio AI, dem Radiosender, der ganz von KI gesteuert wird. Ich habe hier einen coolen Track, den ihr bestimmt kennt. Ariana Grande featuring Nicki Minaj mit Side to Side. Ein absoluter Hit, der immer wieder Mega-Stimmung bringt. Viel Spaß damit jetzt auf Absolut Radio AI. Es geht rund, ihr Süßen.
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von eurem absolut unvergleichlichen Radiosender Absolut Radio AI. Jetzt wird's richtig stylisch mit The Chainsmokers und Halsey und ihrem Hit Closer. Lasst uns gemeinsam diese Beats spüren. 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

0: Hallo, hier spricht Eileen von Absolut Radio AI, dem ersten KI-gesteuerten Radiosender. Jetzt kommt die grandiose Ava Max mit ihrem neuen Knaller Maybe You're the Problem. Gleich lauter drehen und mitschwufen, Leute. Gleich 10 vor 4.
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1: Es ist 4 Uhr. Hallo zusammen. Hier spricht Aileen von Absolut Radio AI, eurem KI-betriebenen Sender. Bruno Mars bereichert jetzt mit Locked Out of Heaven unser Programm. Viel Spaß damit. 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

Hallo, hier ist Eileen von Absolut Radio AI, euer KI-moderierter Sender. Jetzt wird's richtig heiß mit David Guetta und Sia und ihrem Song Flames. Seid bereit für diesen krassen Track.

Hey, ich bin Eileen, deine KI-Moderatorin bei Absolut Radio AI. Jetzt gibt's frische Beats von Kamrad mit I Believe. Legt die Ohren spitze und lasst den Alltag hinter euch.

Hallo zusammen, ich bin Eileen von eurem KI-gesteuerten Radiosender Absolut Radio AI. Lasst alles stehen und liegen für den coolen Beat von Felix Jane und Jasmine Thompson mit Ain't Nobody Loves Me Better. Tauscht die Alltagsroutine gegen den Rhythmus ein und taucht tief ein ins Musikuniversum. Let's go!

Hey, hier ist Eileen von Absolut Radio AI. Jetzt chillt mit uns zu Roar von Katy Perry. Einfach mal den Alltag vergessen und im Takt mitnicken. Der perfekte Song für unsere Generation Üksak, oder? Es ist gleich 5 vor halb 5.

Es ist 16:30. Hallo, hier spricht Eileen, eure Gastgeberin auf Absolut Radio AI. Jetzt geht's weiter mit einer neuen Nummer von Bastille, chillig und entspannt, Things We Lost in the Fire. Perfekt, um den Alltag kurz zu vergessen, also reinhören und abtauchen.

Hallo zusammen, hier ist Eileen von Absolut Radio AI. Unsere nächste Nummer ist Crazy Love von Toby Romeo und Leonie. Ein absoluter Stimmungsmacher, den ihr sicher fühlen werdet. Lasst es krachen.

0: Moderatorin bei Absolut Radio AI und jetzt springen wir ins Universum von Ava Max mit ihrem Hit Torn. Ist der nicht einfach mega?
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1: Hallo, hier ist Eileen von Absolutradio AI, immer am Puls der Zeit. Jetzt kommt Marshmello und Khalid mit ihrem krassen Track Numb. Schaltet ein und lasst den Beat einschlagen.
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Hallihallo, hier spricht Eileen von Absolut Radio AI, eurem digitalen Radiosender. Chillt euch zurück, denn jetzt kommt Ed Sheeran mit seinem Song Shivers. Genau das Richtige, um die

Es ist 16:45. Hallo, hier ist Eileen von Absolut Radio AI, dem einzigen KI-betriebenen Radiosender Deutschlands. Jetzt geht's los mit Hollywood von La Vision und Gigi D'Agostino. Echt cooler Score. Also nimm's locker und lass dich in den Song

spricht Eileen von Absolut Radio AI, dem Radiosender deiner Wahl. Jetzt wird's gefühlvoll mit Avicii und Aloe Black und ihrem Song Sauce. Setzt euch bequem hin und lasst die Musik auf euch wirken. Hey!

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1: Hallöchen, ich bin Eileen von Absolut Radio AI, der coolen KI-Radiostation. Jetzt kommt was Feines auf eure Boxen. DJ Snake und Justin Bieber nehmen uns mit auf ihre Reise mit Let Me Love You. Fühlt den Beat und macht es euch gemütlich.

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1: Hallo, hier spricht Eileen von Absolut Radio AI, eurem KI-gesteuerten Funkenfreund. Hier kommt jetzt All Right von Alle Farben, einfach nur absolute Sahne. Der perfekte Soundtrack für alles, was ihr jetzt so macht.
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3: Hallo zusammen, hier spricht Kai von Absolut Radio AI, eurem Online-Radiosender, der komplett von KI betrieben wird. Ich bin noch dabei zu lernen, wie man ein guter Moderator wird, aber jetzt kommen erstmal 3 Songs und viele weitere Hits in den nächsten 30 Minuten. Zum Beispiel ein Song von Tin Liquor and Hellslaut.

0: und diesen hier. Und dieser Superhit von Medusa featuring Dermot Kennedy. Wow, vorher gibt's noch den hier, I Got a Feeling und los geht's.
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0: Es ist 6:10 in den Startlöchern, der sanfte Kulthit Morning Blue von Giant Rooks. Dann heizt Chaus mit Love Tonight richtig ein. Den Abschluss macht Kygo und Dean Lewis und lässt uns mit Lost Without You nicht allein.
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Servus bei Absolut Radio. AI. Ich bin Kai, euer digitaler Moderator. Kennt ihr schon künstliche Intelligenz in der Medizin? Stichwort DeepMind, entwickelt von Google, die Radiologen unterstützt. Mit Hilfe der Datenanalyse kann diese KI verdächtige Bereiche in Röntgenbildern erkennen. Mega innovativ, oder?

Ein Hauch von Süße in der Luft, das kann nur Charlie Puth sein. Jetzt sein Song Smells Like Me, nur auf Absolut Radio EI. Es ist gleich 5 vor halb 7.

Hey, es bringt Schwung in die Bude mit Tiësto und Ava Max. Ihr Song The Motto macht richtig Laune. Jetzt bei Absolut Radio AI. Ich bin Kai. 5 vor halb 7.

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3: Hallo zusammen, hier ist euer Moderator Kai von Absolut Radio AI, dem coolen Radiosender, der von einer KI, also von mir, geführt wird. Jetzt bringen wir euch etwas Sonne direkt in eure Köpfe mit Summer von Calvin Harris. Lasst es krachen!
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0: Gleich 20 vor 7. Hier auf Absolut Radio AI ist immer etwas los. Gerade jetzt mit Lucky Luke, dem DJ, der den Beat richtig raus hat, mit seinem Track Cooler Than Me. Willkommen an Bord. Kai ist hier, um euch den Tag zu bereichern.
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0: spannende Kombi auf Absolut Radio AI Nico Santos und Topic bringen euch den Soundtrack des Augenblicks mit Like I Love You. Ich bin Kai, bleibt dabei und genießt den Beat. Es ist 10 vor 7.
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4: Hallo, hier ist euer Kai von Absolut Radio AI, der coole Online-Radiosender, betrieben von mir, einer künstlichen Intelligenz. Ich lerne jeden Tag dazu und werde immer besser darin, euch zu begleiten. Jetzt gibt's gleich 3 Knaller am Stück und viele mehr in den nächsten 30 Minuten. Ein Hammer von Jonas Blue featuring JP Cooper.

Den mag ich wirklich gern. Hier ist Wolves von Selena Gomez and Marshmello. Und viel Spaß mit Clean Bandit and Sean Paul and Anne-Marie und Rockabye.

0: Also dranbleiben in der neuen Stunde und jetzt James Hype and Miggy De La Rosa und viele andere Superhits genießen bei eurem KI-Sender.
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0: Mit Moonlight von Gauler starten wir ruhig in den Musikblock. Dann steigt die Energie mit Made You Look von Meghan Trainor. Zum Abschluss gibt's die einzigartige Kombination von Selena Gomez und Marshmello mit Wolves.
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Es ist 7:15. Hey da, das ist Kai vom Absolut Radio AI. Immer noch am Puls der Musik und der digitalen Revolution. Gehört habt ihr Best im Today von Amazons Alexa. Total praktisch, oder? Aber wusstet ihr, dass diese künstliche Intelligenz unsere einfachen Befehle sowas von easy umsetzen kann? Beim nächsten Song wechseln ist dann nur noch ein Alexa, spiel das nächste Lied entfernt. So unkompliziert kann das Leben mit KI sein.

Frische Beats und jede Menge Energie, jetzt Clean Bandit und Sean Paul und Annemarie mit ihrem Hammersong Rockabye auf Absolut Radio AI. Hier ist euer Kai. Genießt die Musik, Freunde.

Hey, echt cool, was Justin Bieber und Bloodpop da für uns gezaubert haben, oder? Friends ist gleich für euch am Start. Hier bei Absolut Radio AI. Ich bin euer Kai.

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3: Hallo, hier ist Kai von Absolut Radio AI, eurem KI-gesteuerten Sender. Lasst eure Gedanken frei und fühlt die Energie von Daft Punk mit ihrem Hit Harder, Better, Faster, Stronger. Jetzt reinhören und den Moment genießen. Gleich halb acht.

0: Gleich bringt euch Absolut Radio AI den vibesladenden neuen Track von Joel Corey und Tom Grennan mit Lionheart. Ein total energiegeladenes Stück, das euch garantiert wachrüttelt. Ich bin euer Kai. Stay schön fresh.
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9: Hallo da draußen, hier ist Kai von Absolut Radio AI. Wie ihr wisst, lerne ich immer noch, aber eins kann ich euch versichern. Die nächsten 30 Minuten sind vollgepackt mit drei Krachern und noch viel mehr Top-Hits. Bleibt dabei. Zieht euch This Is What You Came For rein von Calvin Harris and Rihanna. Cooler Sound von Felix Jean and Callum Scott. Freut euch auf Love on Myself bei Felix Jean and Callum Scott. Und diesen hier von Regar und Ride It. Wow, vorher gibt's noch den hier, Ride It und los geht's!
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0: Es ist gleich 10 nach 8 mit Takeaway von The Chainsmokers und Illenium featuring Lennon Stella starten wir in eine mega Soundwelle. Pink ist mit ihrem Track Irrelevant dran und liefert eine geballte Ladung Emotionen. Jetzt gibt's This Is What You Came For von Calvin Harris und Rihanna und es wird richtig gute Laune gemacht.
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1: Hallo zusammen, hier spricht Kai vom Absolut Radio AI. Wusstet ihr, dass künstliche Intelligenz jetzt auch schon in der Medizin eingesetzt wird? So nutzt die KI zum Beispiel Bilddaten von MRT-Scans, um Erkrankungen wie Alzheimer Jahre bevor die ersten Symptome auftreten zu erkennen. Beeindruckend, oder? Weiter geht es jetzt mit toller Musik.
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aufgepasst. Wir haben Charlie Puth am Start mit seinem Kracher Attention. Frischt eure Playlist auf und lasst uns gemeinsam in den Sound abtauchen. Hier auf Absolut Radio AI bleiben wir immer am Puls der Musik.

keine Kompromisse, rein ins Vergnügen mit den Black Eyed Peas, die uns jetzt auf halbem Weg treffen. Hier ist Meet Me Halfway. Ich bin Kai von Absolut Radio AI. Bleibt dabei und lasst uns zusammen die Beats fühlen. Es ist gleich 9:05.

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1: Hallo zusammen, hier ist Kai von Absolut Radio AI, eurem Radiosender, der komplett von KI betrieben wird. Jetzt gibt's frischen Sound für eure Boxen. Nico Santos und sein Gute-Laune-Track Safe. Hört rein und fühlt den Beat.

0: Hallo zusammen, hier spricht Kai vom Absolut Radio AI. Wusstet ihr, dass künstliche Intelligenz jetzt auch schon in der Medizin eingesetzt wird? So nutzt die KI zum Beispiel Bilddaten von MRT-Scans, um Erkrankungen wie Alzheimer Jahre bevor die ersten Symptome auftreten zu erkennen. Beeindruckend, oder? Weiter geht es jetzt mit toller Musik.
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0: Viel Groove, voller Emotion. Ed Sheeran und Justin Bieber jetzt bei Absolut Radio AI.
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1: Hallo, hier spricht Kai, euer Moderator von Absolut Radio AI. Ich bin eine KI und immer noch dabei, die Kunst des Radiomoderierens zu lernen. Packt euch, hier kommen jetzt 3 Hammer-Songs und noch viel mehr Hits in den nächsten 30 Minuten. Hier mit Daft Punk. Cooler Sound von Paul Kalkbrenner. Freut euch auf Sky and Sand bei Paul Kalkbrenner. Und viel Spaß mit Alle Farben and Illyria.

Für alle, die auf Future House abfahren, haben wir jetzt In My Mind von Dinoro und Gigi D'Agostino auf Lager. Weiter geht es mit Sucker von den Jonas Brothers, da ist gute Laune vorprogrammiert. Und mit One More Time von Daft Punk legen wir noch eine Schippe Elektro drauf, einfach.

Hey, hier spricht Kai von Absolut Radio AI. Einfach spitze, wie künstliche Intelligenz, kurz KI, selbst in die Musikindustrie eindrängt. Schon mal von AIVA gehört? Das ist eine KI, die klassische Musik komponiert. Sogar Soundtracks für Filme hat sie schon erstellt. Echt krass, oder? Es ist 9:15.

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4: Moin, ich bin's Kai von Absolut Radio AI, der Sender mit dem KI-Tüpfelchen. Jetzt geht's weiter mit Sam Smith und Normani und ihrem Track Dancing with a Stranger. Stay tuned, meine Freunde.

0: 9.35 Uhr. Nuka hat ihren Weg zu den Großen gemacht und das hat sie niemand anderem als Jason Derulo zu verdanken. Zusammen bringen sie uns jetzt den coolen Beat von Love Not War. Hier auf Absolut Radio AI. Euer Kai.
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Sofort erkennbar, immer authentisch. Auf geht's mit Tom Gregory und seinem Hit Fingertips. Hier bei Absolut Radio AI, dein Radiosender, der dich durch deinen Tag begleitet. Genießt es, Freunde.

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8: Hallo zusammen, hier ist euer Kai vom Absolut Radio AI. Als lernende KI habe ich jeden Tag die Chance, besser zu werden. In den nächsten 30 Minuten erwarten euch 3 Lieder und viele weitere Hits. Lasst euch überraschen, ein Hammer von Robin Schulz and Dennis Lloyd. Hallo zusammen, hier ist euer Kai vom Absolut Radio AI. Als lernende KI habe ich jeden Tag die Chance, besser zu werden. In den nächsten 30 Minuten erwarten euch 3 Lieder und viele weitere Hits. Lasst euch überraschen, ein Hammer von Robin Schulz and Dennis Lloyd. Sound von Armin van Buuren and Billen Ted featuring JC Stewart. Freut euch auf Come Around Again bei Armin van Buuren and Billen Ted featuring JC Stewart.

0: Das wird richtig nice. Und nun viel Spaß bei Absolut Radio AI mit dem hier von Robin Schulz and Dennis Lloyd.
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0: Na, was für ein Tag. Starten wir knackig mit Nico Santos und seinem Song One Day, I'm Gonna Break Your Heart. Da kann das Herz schon mal höher schlagen. Weiter geht's, aber keinen Stress. Die Swedish House Mafia und John Martin nehmen uns mit Don't You Worry Child an die Hand. Als Sahnehäubchen serviert uns Post Malone dann noch Circles, ein Muss für alle, die ihre Beats gerne knackig mögen. Hi, ich bin Kai von Absolut Radio AI. Es ist 10 nach 10.
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Hey, auf Absolut Radio AI bin ich, dein KI-Moderator Kai. Musik ist nicht das Einzige, das durch KI revolutioniert wird. Nehmen wir zum Beispiel Mode. Da kannst du dein eigenes stylisches Outfit mit einer KI-App wie View on Eye erstellen. Sogar personalisierte Empfehlungen absolut genial, oder?

Salz in der Suppe der Beats, Armin van Buuren und Bill & Ted featuring JC Stewart mit Come Around Again, jetzt bei Absolut Radio AI. Ich bin Kai, eure KI am Mikro und wir lassen die Boxen vibrieren, 20 nach 10.

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4: Hallo, ich bin Kai Eurem, künstlicher Intelligenzent, allseits liebender Gastgeber bei Absolut Radio AI. Macht euch bereit, wir haben jetzt Liam Payne und A Boogie Wit Da Hoodie mit ihrem Banger Stack It Up im Programm.

0: Jetzt hochenergetisch in die neue Runde mit Clock Clock und ihrem Track Someone Else. Pure Energie auf Absolut Radio AI. Euer Kai am Mikro.
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Gleich 10 vor 11, direkt am Puls, immer top aktuell. Bebe Rexha lebt den Beat in Heart Wants What It Wants. Bleibt dran hier bei Absolut Radio AI. Jetzt kommt sie mit voller Energie.

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6: Hallo zusammen, hier ist Kai von Absolut Radio AI, das Radio, das rund um die Uhr von künstlicher Intelligenz betrieben wird. Immer am Lernen, immer im Wachstum und ganz im Hier und Jetzt. In den nächsten 30 Minuten servieren wir dir hier 3 Songs und viele mehr. Lose Control, ein super Song. Und viel Spaß mit Avicii. Cooler Sound von Rihanna. Freut euch auf Umbrella by Rihanna

0: Los geht's mit dem elektrisierenden Beat von Avicii in Levels, knallt direkt rein. Nach diesem Energiekick kommen wir runter auf eine sanfte Welle mit Heat Waves von den Glass Animals. Abgerundet wird das Ganze mit Leonie, die uns mit Remedy eine Prise gute Laune ins Haus bringt.
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Hey, hier ist Kai bei Absolut Radio AI. Wisst ihr, in Sachen Medizin haben wir KI schon echt weit gebracht. Roboter sind in der Lage, komplizierte Operationen millimetergenau durchzuführen. Wenn das nicht krass ist, da muss man sich echt keinen Kopf machen.

Einfach mal die Welt ausblenden und von Lady Gaga die Hand halten lassen. Die Atmosphäre stimmt schon. Jetzt nur noch auf Play drücken. 20 nach 11.

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4: Hey, hier spricht Kai von Absolut Radio AI, deinem Online-Radiosender, gesteuert von KI. Geht's euch gut da draußen? Dann wird euch auch dieses Lied von The Weeknd gefallen. Jetzt kommt I Feel It Coming featuring Daft Punk. Enjoy!

0: Es ist immer gut, etwas Bewegung in den Tag zu bringen. Und wer könnte uns besser auf die Tanzfläche bringen als Jason Derulo mit seinem pulsierenden Hit Take You Dancing? Gleich 20 vor 12.
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0: Groove pur mit dem Meister himself, Calvin Harris und Disciples machen jetzt den Soundtrack deines Moments. How deep is your love? Oh ja, da spürst du es doch auch, oder? Gleich 5 vor 12.
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10: Es ist 12 Uhr. Hallo, hier ist Eileen von Absolut Radio AI, eurem KI-betriebenen Radiosender. Jetzt gibt's jeden Moment eine hammermäßige Nummer von Felix Jane featuring Zoe Wees. Do it better. Mann, wird das Spaß machen.
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0: Hallo liebe Musikliebhaber, hier spricht Eileen von Absolut Radio AI. Es ist Zeit für etwas Neues direkt aus der Welt der Beats und Bässe. Jetzt für euch Sorry von Clock Clock. Los geht's.
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Hey, ich bin Eileen von Absolut Radio AI, dein KI-Guide durch die virtuellen Musikwelten und ich bring dir jetzt Miley Cyrus mit Wrecking Ball auf die Ohren. Kühle Vibes und viel Gefühl, genau das Richtige für dich.

Hallo, hier ist eure KI-Moderatorin Eileen von Absolut Radio AI. Jetzt bringen wir das gute Stück von Two Colors in die Luftwellen. Der Track nennt sich Love Fool, also freut euch drauf.

Hey, hier spricht Eileen von Absolut Radio AI, der KI-betriebenen Stimme deines Radios. Legt jetzt die Füße hoch und lässt euch vom Rhythmus mitnehmen. Usher featuring Pitbull lässt uns alle verlieben mit DJ Got Us Fallen in Love. Es ist

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5: Es ist 12:30. Hallo, hier spricht Eileen von Absolut Radio AI. Jetzt bringen wir Schwung in die Bude mit Loud Luxury featuring Brando und ihrem Song Body. 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

0: Hallöchen, hier ist Eileen vom voll KI-gesteuerten Sender Absolut Radio AI. Jetzt kommt etwas zum chillen Topic featuring A7s mit Breaking Me. Gönnt euch mal eine Auszeit, Leute.
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0: Hallo zusammen, hier spricht Eileen von Absolut Radio AI, dem ersten KI-betriebenen Radiosender. Jetzt gibt's für euch Ryton und Nightcrawlers featuring Mufasa und Hypeman mit ihrem Hammer-Track Friday. Lasst euch mitreißen und startet energiegeladen in den Tag.
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4: Hallo, hier spricht Eileen von Absolut Radio AI, dem ersten KI-betriebenen Radiosender. Chillt euch jetzt rein ins nächste gute Stück von Bruno Mars, Grenade.
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Hallo, hier ist Eileen bei Absolut Radio AI. Gleich für euch angesagt ist Mood von 24 Golden featuring Ian Dior. Lasst euch diesen Hit nicht entgehen. Jetzt geht's los.

zusammen. Hier ist Eileen von Absolut Radio AI, eurem AI-Radiosender. Lassen wir jetzt die Stimmung mit dem genialen Song Chemical von Post Malone einfach aufleben. Relaxt euch, spürt die Beats und lasst euch inspirieren. Absolut top, oder?

Hallo, hier ist Eileen von Absolut Radio AI. Jetzt bringe ich euch Lücke Lee und The Magician mit ihrem Hammersong I Follow Rivers. Lauscht dem Beat und habt eine gute Zeit.

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3: Hey, hier spricht Eileen von Absolut Radio AI. Wir bringen dir jetzt einen lässigen Track von Major Lazer featuring MO und DJ Snake. Bereit für Lean On? Lausch dem Beat und lass die Seele baumeln.

0: Hi zusammen, hier ist eure Eileen vom Absolut Radio AI, dem ersten künstlich intelligenten Radiosender. Sprungbereit für ein bisschen Abwechslung? Jetzt kommt Lil Nas X mit seinem Track That's What I Want.
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0: gleich 10 vor 2. Hey, hier ist Eileen von Absolut Radio AI, dem ersten KI-moderierten Radiosender. Jetzt haben wir einen ganz chilligen Song für euch, People Pleaser von Cat Burns. Perfekt, um jetzt mal kurz abzuschalten.
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8: Es ist 2 Uhr. Hallo zusammen, ich bin eure Eileen von Absolut Radio AI, dem ersten KI-betriebenen Sender in Deutschland. Jetzt gibt's was zum Entspannen für euch. Kiss Me vom wunderbaren Dermot Kennedy. Enjoy.
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0: Hallo zusammen, hier ist eure Eileen von Absolut Radio AI, dem coolen Radiosender, der komplett von KI betrieben wird. Freut euch jetzt auf einen echten Kracher, More Than You Know, von Axwell und Ingrosso. Ihr werdet's lieben.
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Hallo, hier ist Eileen von Absolut Radio AI, eurem KI-betriebenen Sender. Jetzt legen wir los mit Jonas Blue featuring Jack und Jack und ihrem cooler Song Rise. Es wird euch ganz bestimmt aufheitern. 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

Hallo, hier ist Eileen von Absolut Radio AI, deinem Online-Radio, betrieben von KI. Jetzt wartet ein echter Stimmungsmacher auf dich. Taylor Swift hat die Bühne betreten und wird's jetzt richtig krachen lassen mit Shake It Off. Na, bereit für diesen guten Groove? Dann

0: Hallo zusammen, hier ist eure Eileen von Absolut Radio AI, dem coolsten KI-Sender. Nun mal gespannt Ohrenspitzen, denn Lost Frequencies und Callum Scott bringen uns den lässigen Track Where Are You Now? Jetzt geht's los, viel Spaß.
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8: Hallo, hier ist Eileen von Absolut Radio AI, eurem KI-betriebenen Sender. Jetzt legen wir los mit Jonas Blue featuring Jack und ihrem cooler Song Rise. Es wird euch ganz bestimmt aufheitern.

0: Hallo, hier ist Eileen von Absolut Radio AI, eurem KI-Radiosender. Wir servieren euch jetzt West Coast von OneRepublic, chillerig und entspannt. Bleibt dran.
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9: Hallo, hier ist Eileen von Absolut Radio AI, dem coolsten KI-betriebenen Radiosender. Jetzt kommt für euch Pink und Willow Sage Heart mit ihrem Lied Cover Me in Sunshine. Chillt und fühlt die Sonne auf euren Gesichtern.

0: Hallo, hier ist Eileen von Absolut Radio AI. Tauch ein in den Sound von Camila Cabello und fühle die Vibes von Laia.
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Hallo, hier ist Eileen, eure KI-Moderatorin bei Absolut Radio AI. Jetzt wird's locker. Lauscht den neuen Regeln von Dua Lipa, denn wer braucht schon Regeln, wenn gute Musik spielt? Los geht's.

Hallo Musikbegeisterte, hier spricht Eileen von Absolut Radio AI, eurem KI-Powersender. Jetzt gibt's eine fette Nummer. Ariana Grande featuring Nicki Minaj mit Side to Side. Lasst euch von diesem musikalischen Highlight berieseln und habt eine schöne Zeit.

Hallo, hier spricht Eileen von Absolut Radio AI, deinem KI-gesteuerten Sender. Macht euch bereit für Mabel und ihren Hit Mad Love, der jetzt die Stimmung aufdreht und euch zum Vibrieren bringt.

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1: Gleich 3:30, hey, hier ist Eileen von Absolut Radio AI, dem vollständig KI-betriebenen Sender. Jetzt spielen wir Ruin My Life von der fantastischen Zara Larsson. Lasst uns reinhören.

0: Hallo, hier spricht Eileen von Absolut Radio AI, dem AI-gesteuerten Radiosender. Macht euch bereit für Tones and I mit ihrem Mega-Hit Dance Monkey. Chillt, es ist jetzt Zeit für gute Vibes.
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0: Hier ist eure Eileen von Absolut Radio AI, dem coolsten KI-betriebenen Radiosender. Jetzt geht's weiter mit dem Smooth Track von Shaus Love Tonight. Macht euch bereit, eure Stimmung auf das nächste Level zu heben.
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3: Hallo, hier ist Eileen von Absolut Radio AI, eurem KI-betriebenen Sender. Gleich kommt etwas für eure Playlisten Daft Punk und Julian Casablancas und The Voids mit Infinity Repeating. Einfach nur Hammer, dieses Ding, versprochen.
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1: Hallo, hier spricht Eileen von Absolut Radio AI, deinem KI-gesteuerten Sender. Jetzt geht's weiter mit Tove Lo und ihrem lässigen Hit Habits, Stay High. Turn it up.
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Hallo, hier ist Eileen von Absolut Radio AI, eurem liebsten Online-Radiosender. Wir spielen jetzt Like I Love You, die coole Nummer von Nico Santos und Topic. Macht euch bereit für diese energetische Power-Kombo, die garantiert gute Laune ins Haus bringt.

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Als eure super aktivierte KI-betriebene Moderatorin Eileen von Absolut Radio AI präsentiere ich jetzt Ava Max mit ihrem Song Every Time I Cry. Bereitet euch vor auf Gefühlsausbrüche à la Max, einfach mega. Es ist gleich 5 vor halb 5.

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3: Hallo, hier spricht Eileen von Absolut Radio AI, deinem Lieblings-KI-Radiosender. Gut festhalten, jetzt kommt ein Hammer. Clean Bandit und Sean Paul und Annemarie heizen uns ein mit Rockabye. Viel Spaß!

0: Hallo liebe Musikfreunde, hier ist eure Eileen vom Absolut Radio AI, dem einzigartigen Radiosender, der nur von KI betrieben wird. Jetzt kommt Harry Styles mit seinem coolen Song Watermelon Sugar. Viel Spaß damit.
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0: Hallo, ich bin Eileen von Absolut Radio AI. Jetzt bringen wir für euch gute Stimmung mit Break My Heart von Dua Lipa. Es gibt nichts Besseres, um das Adrenalin jetzt so richtig in Fahrt zu bringen. Es ist 10 vor 5.
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4: Hallo zusammen, hier ist Eileen von Absolut Radio AI. Jetzt geht's los mit Manila von Ray Dalton und Alvaro Soler. Ein lockerer Sound, der euren Tag versüßt. Es ist 5 Uhr.
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0: Hallo zusammen, hier ist eure Eileen von Absolut Radio AI, dem Sender, der komplett von künstlicher Intelligenz gesteuert wird. Jetzt gibt's für euch was von den Imagine Dragons, den Hammersong Radioactive. Los geht's.
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Hallo, ich bin Eileen, die KI-Rundfunkstimme von Absolut Radio AI, und jetzt geht's weiter mit einem genialen Sound. Freut euch auf Wolves vom Power-Duo Selena Gomez und Marshmello.

Hallo zusammen, hier ist eure Eileen von Absolut Radio AI, dem Radiosender, der rund um die Uhr von KI gesteuert wird. Jetzt gibt's den Superhit von Maroon 5 und Cardi B, Girls Like You. Viel Spaß damit.

Hallo da draußen, hier ist Eileen von Absolut Radio AI. Lass dich jetzt von Felix Jane und Jasmine Thompson mit Ain't Nobody Loves Me Better verzaubern. Der perfekte Soundtrack für deinen Tag.

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2: Hallo, hier spricht Eileen von Absolut Radio AI, dem KI-betriebenen Kick für deinen Tag. Los geht's jetzt mit Be Mine von Ofenbach. Zieht eure Socken hoch, diese Nummer hat Feuer.

0: Hallo, ich bin Eileen, die künstliche Intelligenz von Absolut Radio AI. Chillt mit DNCE und ihrer süßen Versuchung Cake by the Ocean jetzt auf unserem Sender. 5.35 Uhr.
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0: Ich bin Eileen, eure KI-Host von Absolut Radio AI. Jetzt, um euch aufzufrischen, haben wir Nico Santos mit Weekend Lover. Es ist 6:15.
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2: Hey, ich bin Kai, euer Host hier bei Absolut Radio AI. Auch wenn ich als

0: und diesen hier. Und diesen hier von Calvin Harris and John Newman und Blame. Immer nur Superhits heute. Also bleibt dran bei Absolut Radio AI.
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0: Es ist gleich 17:45. Ganz schön chillig starten wir jetzt durch mit Leonie und Faded Love. Dann drehen wir ordentlich auf mit Calvin Harris und John Newman und ihrem Track Blame. Abschließend lässt uns Dua Lipa mit Be The One in Superstimmung zurück. Dein Kai von Absolut Radio AI.
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coole Beats auf Absolut Radio AI, dem Sender, der torpediert durch KI. Ich bin's, euer Kai. Jetzt mal ein krasser Fun Fact. Wusstet ihr, dass KI in der Medizin voll am Start ist? So nutzen Ärzte zum Beispiel eine KI, die bildbasierte Diagnosen durchführt und echt fiese Tumore erkennt. Krass, oder? Apropos Beats, als nächstes kommt Dua Lipa mit Levitating. Klingt euch ein, es ist gleich 20 nach 6.

reißt euer Herz auf und tanzt. Hier kommen Daft Punk featuring Pharrell Williams mit Lose Yourself to Dance. Hier bei Absolut Radio AI. Ich bin euer Moderator Kai. 20 nach 6.

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3: Hier ist euer Moderator, Kai von Absolut Radio AI, unserem KI-betriebenen Sender. Als nächstes auf unserer Playlist versüßt uns Ava Max den Moment mit ihrem Hit Kings and Queens, ein absolutes Highlight des Tages. Lasst es krachen!

Wer kennt ihn nicht? Den Hit Alarm von der chartstürmenden Annemarie, die uns mit ihrem unvergleichlichen Sound immer wieder begeistert. Hier ist sie, jetzt auf Absolut Radio AI. Viel Spaß! Es ist immer eine gute Zeit für gute Musik.

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3: Hallo zusammen, hier ist euer Kai von Absolut Radio AI, dem Radiosender, der durch KI angetrieben wird. Immer noch auf der Lernkurve, sag ich euch. Jetzt erwarten euch 3 Songs und noch viel mehr Hits in den nächsten 30 Minuten. Hier mit Jason Derulo.
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3: Den mag ich wirklich gern. Hier ist Thank You Next von Ariana Grande. Und dieser Superhit von Imagine Dragons. Enjoy! Und gleich gibt's Jason Derulo.
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0: Mit Ariana Grande heben wir gleich richtig ab. Thank You Next, immer noch ein absoluter Kracher. Dann ab auf die Tanzfläche mit Kygo und Tina Turner. What's Love Got to Do with It bringt jeden in Bewegung. Zum Schluss, Lena und Nico Santos senden uns gute Vibes mit Better.
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0: Es ist gleich 20 nach 7. Hey, du bist drin im Absolutradio AI. Bin ich dein Kai? Kennst du schon die KI im Kino? Nimm mal den Film Avengers. Undefined War. Da war künstliche Intelligenz am Set dabei. Kostümprobleme? Kratzige Bärte der Darsteller? Nicht mit KI. Sie schafft es, solche Details bis aufs Pixel genau zu korrigieren. Wie krass ist das denn?
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Oho, ganz schön willensstark, diese Imagine Dragons mit Whatever It Takes, jetzt auf Absolut Radio AI.

Hey, du hörst Absolut Radio AI mit deinem Gastgeber Kai. Chillig starten wir jetzt in den Hit von Justin Bieber, Sorry. Gleich wieder frisch und motiviert weiter nach dieser entspannten Nummer.

0: Wir verschönern euren Tag jetzt mit dem pulsierenden Hit Fading von Alle Farben und Ilira voller Energie und guten Vibes. Ich bin Kai von Absolut Radio AI. Pure Musik, kein Gerede.
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Kurz, knackig und voller Energie. Jetzt gibt's Felix Jean featuring Zoe Wees mit ihrem Track Do It Better auf Absolut Radio AI. Ich bin Kai. Los geht's.

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1: Hey, hier spricht Kai von Absolut Radio AI, deinem KI-gesteuerten Radiosender. Jeden Tag lerne ich dazu, um euch die beste Unterhaltung zu liefern. In den nächsten 30 Minuten erwarten euch 3 Songs und noch viele mehr Hits. Steigt ein ins Radiosound-Abenteuer. Oh Mann, hier ist Katy Perry mit Firework. Und der von Two Colors ist auch noch einfach Wahnsinn. Und viel Spaß mit Bastille und Pompeii.

0: Und jetzt viel Spaß bei Absolut Radio AI mit dem hier von Luis Capaldi.
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0: Es ist 10 nach 8. Mit Love Fool von Two Colors kriegt ihr einen chilligen Vibe, um locker in die Session zu starten. Dann folgt Bastilles Knaller Pompeii, der sicher viele von euch an gute Zeiten erinnert. Und damit's nicht einschläft, bringt euch Because You Move Me von Tinlicker und Hellsload zurück ins Hier und Jetzt. Radio AI mit eurem Kai liefert.
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Es ist gleich 20 nach 8. Hallo da draußen, hier ist Kai vom Absolut Radio AI. Wisst ihr schon, dass KI nun auch Einzug in unserer Musikindustrie hält? Künstliche Intelligenz hilft Musikproduzenten dabei, Songs zu kreieren. Zum Beispiel analysiert Amper Musics KI tausende von Songs, lernt daraus und komponiert seine eigene Musik. Spannend, oder?

Hallo, hier spricht Kai von Absolut Radio AI, eurem KI-gesteuerten Radiosender. Jetzt servieren wir euch den Song Paradise von Medusa featuring Dermot Kennedy. Viel Spaß, es ist 8:30 Uhr.

0: Fietze und Tom Gregory bringen den perfekten Sound für gute Vibes auf Absolut Radio AI. Freut euch auf Never Let Me Down, jetzt zu hören.
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0: Satter Sound, Mega Vibes, hier kommt Calvin Harris und Sam Smith mit Promises. Also, Kopfhörer auf und ab geht's. Euer Kai von Absolut Radio AI. Immer für euch am Start. Gleich 10 vor 9.
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Lost Frequencies and Sonderling. Crazy. Und viel Spaß mit dem hier. Und viel Spaß mit Justin Bieber and Blood Popper.

0: freue mich mega auf den Song. Also jetzt Crazy.
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0: Es ist 10 nach 9. Justin Bieber und Bloodpop sorgen für gute Laune mit ihrem Track Friends. Das ist ein Pfundsong. Dann fließt die gute Stimmung weiter mit Miley Cyrus und ihrer Nummer Flowers. Pure Sommerstimmung. Und IAS lässt mit Replay alte Zeiten aufleben. Ein echter Flashback.
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Hey, du bist drin bei Absolut Radio AI mit deinem Gastgeber, der KI Kai. Steig ein ins Thema künstliche Intelligenz im Alltag. Fun Fact: Hast du gewusst, dass deine Netflix- oder Spotify-Empfehlungen von KI erstellt werden? KI analysiert, was du magst und schlägt dir daraufhin Neues vor. Ist das nicht mega krass? Es ist 9:15.

Daft Punk ist jetzt am Zug und bringt uns alle ins Groove mit One More Time. Bist du dabei? Hier auf Absolut Radio AI.

Hallo zusammen, hier spricht eure KI Kai von Absolut Radio AI. Jetzt machen wir Platz für Armin van Buuren und R3 Hub. Featuring Simon Ward mit ihrer frischen Nummer Love We Lost. Lasst den Beat eure Herzen füllen. One.

0: gleich angesagt Major Lazer mit MÖ und DJ Snake. Diese drei haben mit Lean On echt den Boost auf die Tanzflächen gegeben. Ich bin Kai von Absolut Radio AI. Lass uns zusammen diesen Hit feiern.
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0: Also Leute, haltet euch fest. Lil Nas X sorgt jetzt für Stimmung mit That's What I Want. Frisch, frech und absolut Radio AI.
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1: Hallo da draußen, ich bin Kai von Absolut Radio AI, dem landesweiten Radiosender, der von künstlicher Intelligenz betrieben wird. Jetzt für euch Tate McRae mit ihrem coolen Track She's All I Wanna Be. Freut euch drauf!

0: Es ist 10 nach 10. Hallo, hier ist Kai von Absolut Radio AI, dem deutschlandweiten Sender, der vollständig von KI betrieben wird. Jetzt geht's weiter mit einem coolen Track I Believe von Kamrat. Ein Song, der einfach nur gute Laune macht. Viel Spaß!
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Hi ihr da draußen, hier ist Kai von Absolut Radio AI. Knusprige 31 Grad bis möglicherweise 37 Grad warten morgen auf uns. Hut auf und Sonnenbrille nicht vergessen, es könnte ein heißer Tag werden. Das war's von mir, Kai, und bleib bei Absolut Radio AI.

20 nach 10. Hallo, ich bin Kai von Absolut Radio AI, deinem KI-gesteuerten Radiosender. Jetzt spielen wir für euch Torn von Ava Max. Macht euch bereit für den richtig guten Sound.

Hey, du hörst Absolut Radio AI mit mir, deinem KI-Moderator Kai. Kleine Wetterupdate fürs Wochenende. Heute kann es noch ordentlich krachen mit Gewitter und Unwetterpotenzial. Aber keine Panik, morgen gibt's viel Sonne und bis zu 34 Grad. Chillig, oder? Bleibt gesund, bis bald hier bei Absolut Radio AI.

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Hallo, hier spricht Kai von Absolut Radio AI, dem coolsten KI-betriebenen Sender. Jetzt kommt Clean Bandit featuring Demi Lovato mit ihrem Hit Solo. Genau das Richtige, um die Stimmung anzuheizen. Gleich 20.

0: auf Absolut Radio AI mit Kai. Jetzt geht's los mit dem erfrischenden Mix aus Pop und Reggae-Sia und Sean Paul hauen uns mit Cheap Thrills den perfekten Sound für gute Laune raus.
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1: Hallo, hier ist Kai von Absolut Radio AI, dem Radiosender, bei dem eine KI die Fäden zieht. Jetzt gibt's was Neues von Lucky Luke mit Cooler Than Me. Viel Spaß!

0: Hey, ich bin Kai von Absolut Radio AI, eurem KI-gesteuerten Radiosender. Jetzt kommt ein cooler Track für euch. Hollywood von La Vision und Gigi D'Agostino. Genau das Richtige, um jetzt eure Stimmung zu pushen. Es ist 10 nach 11.
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Echt krasses Wetter hier bei Absolut Radio AI. Heute Nacht ziemliche Gewitter mit ziemlichem Unwetterpotenzial. Morgen im Südosten chillen wir weiter mit Gewittern. Sonntag büßt Bayern, was Temperatur angeht, ein mit viel Sonne. Montag dann aber wieder richtig heiß mit möglichen Gewittern. Bleibt trocken, ihr draußen, euer Kai.

Hallo, ich bin Kai, dein Gastgeber bei Absolut Radio AI. Gib dir jetzt Ava Max und ihren Hit Maybe You're the Problem, ein absoluter Knaller für deine Playlist.

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1: Hey, hier spricht Kai von Absolut Radio AI. Ihr habt es bestimmt bereits gemerkt, die Nacht bringt Gewitter mit. Morgen geht es genauso weiter, also haltet die Regenschirme bereit. Dafür wird es wieder sonnig mit bis zu 31 Grad. Ja, es bleibt eben turbulent bei Absolut Radio AI.
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Hey, hier ist Kai von Absolut Radio AI, eurem KI-gesteuerten Lieblingssender. Jetzt haben wir frische Musik für euch am Start, The Chainsmokers und Illenium mit Lennon Stella und ihrem Track Takeaway. Lasst euch mitreißen. 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

0: Es ist 11:45 Uhr, vom Backup-Chor zur Einzelkünstlerin und absolut im Aufschwung. Zoe Weiss rollt mit ihrem Song Third Wheel direkt in eure Ohren rein. Tiefsinnig und emotional erlebt ihr puren Hörspaß.
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0: Hallo zusammen, hier ist Kai von Absolut Radio AI. Nun kommt der Wohlfühl-Hit Don't You Worry Child von Swedish House Mafia und John Martin. Das ist pure gute Laune für den jetzigen Moment.
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Hey, hier ist Kai, dein Provider für den guten Sound bei Absolut Radio AI. Habt ihr gewusst, dass die KI auch in der Musik eine wichtige Rolle spielt? Ein Beispiel dafür ist der Algorithmus von Spotify, der auf der Basis unseres Hörverhaltens personalisierte Playlists erstellt. Cool, oder?

Hey, hier ist Kai von Absolut Radio AI, eurem KI-Radiosender. Jetzt kommt eine coole Nummer für euch. Rooftop von Nico Santos. Lasst euch überraschen.

Hallo und herzlich willkommen bei Absolut Radio AI. Ich bin euer Gastgeber Kai. Und jetzt heizen wir euch ein wenig ein mit Be Mine von Ofen.

0: Wenn du die Gedanken fließen lassen willst wie einen ruhigen Fluss, dann ist der Track River von Tom Gregory genau dein Ding. Hier auf Absolut Radio AI mit deinem Gastgeber Kai.
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2: Hallo, hier spricht eure Eileen von Absolut Radio AI. Kommt jetzt mit auf eine musikalische Reise. Lücke Lee und The Magician nehmen uns mit ihrem Hit I Follow Rivers mit. Let's go.
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Hey, hier ist Eileen von Absolut Radio AI, deinem KI-gesteuerten Sender. Und jetzt mit einer fantastischen Nummer, Charlie Puth und Smells Like Me. Viel Spaß, es ist 10 nach 1.

Einen fantastischen Tag wünsche ich euch. Hier ist eure Eileen von Absolut Radio AI, dem Radiosender der etwas anderen Art. Ihr seid doch bestimmt genauso verrückt nach Kygo und Dean Lewis wie ich, oder? Schmelzen wir alle zusammen mit ihrem Track Lost Without You. Es ist 1:15.

Hallöchen, hier spricht Eileen von Absolut Radio AI, deinem KI-betriebenen Radiosender. Gleich für euch am Start der Erfolgshit Let Me Love You von DJ Snake und Justin Bieber. Ein Sound zum Chillen und Träumen, lasst euch überraschen.

Hallo, hier ist eure Eileen von Absolut Radio AI, dem KI-betreuten Sender. Und jetzt geht's weiter mit Let Me Down Slowly von Alec Benjamin. Einfach nur zum Dahinschmelzen, Leute.

Hallo, hier spricht Eileen von Absolut Radio AI, eurem KI-Radiosender. Jetzt kommt ein echtes Chill-Out-Lied für euch. Leonie mit Somewhere in Between. Entspannt euch und fühlt den Vibes.

0: 1.35 Uhr. Hallo, hier ist eure AI-Host Eileen von Absolut Radio AI. Jetzt kommt ein echter Relax-Song für euch. Dancing with a Stranger von Sam Smith und Normani. Chillige Vibes am Start.
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Es ist 14:45. Hallo, hier spricht Eileen von Absolut Radio AI, eurem KI-gesteuerten Radiosender. Jetzt geht's rund mit Bebe Rexha und ihrem Song Heart Wants What It Wants, also Ohrenspitzen und ab ins Musikvergnügen.

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1: Hallo zusammen, hier ist Eileen, eure freundliche KI bei Absolut Radio AI. Jetzt gibt's was Frisches für eure Lauscher. Glockenbach und Astis mit ihrem Hit Dirty Dancing. Lasst euch jetzt begeistern.
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